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1: Don't Pick Up Next Time heißt die neue Single der deutschen Sängerin Nothing Special. Seit ihrem Debüt begeistert sie ihre Fans mit einem verträumten, melancholischen Sound und persönlichen Texten über die Gedanken und Themen, die sie beschäftigen. Auch in ihrer neuen Single Don't Pick Up Next Time, unserem CT-Song der Woche, findet man ihren charakteristischen Stil wieder. In der ersten Strophe erinnert sich Nothing Special an eine vergangene, toxische Beziehung. Um der anderen Person zu gefallen, hat sie sich selbst immer wieder angepasst und dabei so sehr verändert, dass sie irgendwann selbst nicht mehr wusste, was ihre Gefühle für sie wirklich bedeuten. Im weiteren Verlauf des Songs beschreibt sie, wie befreiend es sich anfühlt, diese Beziehung hinter sich zu lassen. Geschrieben hat Nothing Special den Song in einer Phase, in der sie das Gefühl hatte, nach außen hin ständig unterschiedliche Rollen zu spielen. Irgendwann stellte sie sich die Frage, wer sie eigentlich hinter all den verschiedenen Versionen wirklich ist. Das von Zach Durich produzierte Instrumental hält sich bewusst im Hintergrund, ist aber sehr eng auf den Gesang abgestimmt. Während das Arrangement in den ruhigeren Passagen reduziert bleibt, gewinnt das Instrumental im Refrain an Dynamik und verleiht der Stimme mehr Kraft. Nothing Specials Stimme bewegt sich zwischen Gesang und Gesprochenem und gibt dem Song eine persönliche, erzählerische Note. Es fühlt sich fast so an, als würde eine gute Freundin bei einem nächtlichen Gespräch von ihren Gedanken und Erlebnissen erzählen. Leise, hohe Stimmen im Hintergrund sorgen zusätzlich für eine verträumte Atmosphäre und setzen Akzente in dem Song. Musikalisch knüpft Don't Pick Up Next Time an Nothing Specials bisherige Singles aus diesem Jahr an und liefert gleichzeitig einen Vorgeschmack auf ihr kommendes Debütalbum Back to My Dreams.

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